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2: Herzlich willkommen zu unserer Radioakademie über König David. Am Mikrofon Mario Galgano. Zunächst unsere Nachrichten vom Tag.
3: Am Welttag der Pressefreiheit hat der Papst an diesem Sonntag den Blick auf die wichtige Rolle von Medienschaffenden gelenkt. Beim Regina Cherley gedachte er insbesondere Journalistinnen und Journalisten in Kriegsgebieten.
4: Oggi si celebra la giornata mondiale della libertà di stampa.
3: Heute feiern wir den Welttag der Pressefreiheit, der von der UNESCO ausgerufen wurde. Leider wird dieses Recht oft verletzt, manchmal eklatant, manchmal heimlich. Wir gedenken der vielen Journalisten und Reporter, die Opfer von Krieg und Gewalt geworden sind.
4: Vittime delle guerre e della violenza.
3: Erstmals hat Papst Leo der 14. Priester zu Weihbischöfen geweiht. Am historischen Bischofssitz des Papstes, der Lateranbasilika in Rom, nahmen am Samstagabend rund 2500 Menschen an der Papstmesse und dem Weiheritus teil. Papst Leo der 14. gab den vier neuen Weihbischöfen mit. Sie sollten nahe bei allen Menschen sein und ihnen die Nähe Gottes verkünden. Für Radio Vatikan, Anne Preckel.
2: Das waren die Nachrichten. Und jetzt kommen wir zu unserer Radioakademie. David, Freischärler, Frauenheld, Friedensfürst. 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

Freischärler, Frauenheld, Friedensfürst. Da hab ich David ganz anders in Erinnerung. Streitsüchtig, schwärmerisch, kriegshungrig. Sicher war David ein großer König, ein großer Dichter, ein großer Krieger. Aber selbst große Männer haben große Brüder. Ich bin Eliab, Davids ältester Bruder. David war der jüngste von 8. Wir wohnten mit unserem Vater Isai in Bethlehem. Damals die wichtigste Stadt in Juda. Wie David aussah, beschreibt das erste Samuel-Buch ganz richtig. Blond, ein gewinnendes Äußeres, schöne Augen. Die brauchte er übrigens auch, gute Augen, denn er hütete unsere Schafe draußen auf den Hirtenfeldern. Aber wie David war, darüber erzählen die Schriften ziemlich wenig. Ich meine, damals, als er noch die Schafe hütete, wie war er damals? Da gibt es übrigens eine ziemlich aufschlussreiche Stelle zu. Im Buch Samuel, eine Szene aus dem Krieg gegen die Philister. Wo ich an der Front war, da hatte unser Vater Isai David mit was zu essen hingeschickt. Und David sprach mit meinen Kameraden, als ob... Moment. Ah, jetzt habe ich die Stelle. Sein ältester Bruder Eliab, das bin ich, hörte, wie er mit den Männern redete. Und er wurde zornig auf David. Er sagte, wozu bist du denn hergekommen? Wem hast du denn deine paar Schafe in der Wüste überlassen? Ich kenne doch deine Frechheit und die Bosheit in dir. Du bist nur hergekommen, um den Kampf zu sehen. David erwiderte, was habe ich denn jetzt schon wieder getan? Ich habe doch nur gefragt. Ja, erkennen Sie das wieder, diesen Großfamilienton? Das war ganz typisch für uns. David war von Anfang an kriegsbegeistert. Er konnte die Leier spielen und dazu singen, und deshalb durfte er die Soldaten mit Kampfliedern unterhalten, wenn sich die Heere im Philisterkrieg tagelang gegenüberlagen. Dabei hat er sich einiges abgeschaut. Allerdings das Instrument und das Singen, das beherrschte er wirklich. Und er konnte auch wirklich dichten. Das ist ein ganz anderer David. Sein Psalm über den guten Hirten ist sicher bei unserer Herde auf Bethlehems Hirtenfeldern entstanden.

0: Der Herr ist mein Hirte, nichts wird mir fehlen. Er lässt mich lagern auf grünen Auen und führt mich zum Ruheplatz am Wasser. Er stillt mein Verlangen, er leitet mich auf rechten Pfaden, treu seinem Namen. Muss ich auch wandern in finsterer Schlucht, ich fürchte kein Unheil, denn du bist bei mir, dein Stock und dein Stab geben mir Zuversicht.
1: Den damaligen König Saul hatte Gottes Stock und Stab ganz verlassen. Beim Feldzug gegen die Amalekiter, so hieß es, hatte sich Saul bereichert, anstatt das Urteil Jahwes zu vollstrecken. Da wich Gottes Geist von seinem Erwählten und Saul wurde nerven- und geisteskrank, Verfolgungswahn, Tobsucht und so weiter. Deshalb hatten wir auch alle Angst um David, als Saul ihn an seinen Hof rief. David sollte ihm vorspielen, wenn Saul seine Anfälle bekam. Wir hatten Angst um David. Wir fürchteten, Saul könnte etwas merken. Also das war so. Der Prophet Samuel war kurz vorher nach Bethlehem gekommen, angeblich zum Opfern. Aber was keiner wusste, Samuel suchte im Auftrag des Herrn nach einem neuen König, nach einem Nachfolger für den gottverlassenen Saul. Einzeln wurden wir dem Propheten vorgeführt. Mein Gott, da ahnte man natürlich schon was. Zuerst kam ich, Eliab, der Älteste. Ich bin übrigens genauso groß wie Saul. Aber Samuel sagte, nein, diesen hat der Herr nicht erwählt. Und dann bei Abinadab und Schima wieder, nein, der ist es nicht. Dann waren wir alle durch und der Prophet fragte, sind das alle? Aber natürlich, David fehlte ja. Der war doch bei den Schafen unser Hüteboy. Wir wollen uns nicht zumal hinsetzen, bevor er hergekommen ist, sagte Samuel. Ja, und als David kam, nahm Samuel sein Horn mit Öl und salbte David, ausgerechnet den Kleinsten. Und ging dann wieder zurück nach Rama, Auftrag ausgeführt. Da standen wir dann. Die Wege des Herrn sind wirklich unbegreiflich. Und deshalb unsere Angst, als David an Sauls Hof gerufen wurde, der heimlich Auserwählte Gottes, als Spielmann bei dem von Gott verlassenen König. Aber es ging ja erstmal alles glatt. Saul machte David sogar zu seinem Waffenträger. Und immer wieder kam der Kleine zurück nach Bethlehem. Dann durfte er wieder Schafe hüten. Bis zum Paukenschlag, dem Moment, der alles veränderte, das völlig Unglaubliche. Ich habe ja schon erzählt, dass wir drei ältesten Söhne 40 Tage lang an der Front waren, im Wadi Essand, 30 Kilometer vor Bethlehem. Hier ein Berg, der erste des jüdischen Berglandes, da waren wir, dann das Tal und da auf der anderen Seite die Philister mit diesem Goliath, diesem Übermenschen. Aus der vorisraelitischen Bevölkerung von Gad, der hatte also eine Rechnung mit uns. Goliath, das war das Furchtbare, trug sogar eine Rüstung, das kannten wir nicht. Erst David brach als König das Eisenbearbeitungsmonopol der Philister, es gab nicht einen einzigen Schmied in Israel. Und so mit Schuhgröße 55 und Rüstung stand Goliath vor den Schlachtreihen der Philister und schmähte unseren Gott. Aber warum erzähle ich diese ganze Geschichte? Die kennt doch heute jedes Kind.
2: Dann hat der Vater zu David gesagt, bring deinen Brüdern Wein, Käse, Brot. Dann ist er dann halt am nächsten Morgen losgegangen, hat, also als er dann angekommen ist bei denen im Lager, waren da ganz viele Soldaten und die haben sich nicht getraut, den Goliath und die, also Philister anzugreifen.
1: Wer ist denn dieser unbeschnittene Philister, dass er die Schlachtreihen des lebendigen Gottes verhöhnen darf? Fragt David jeden, den er trifft. Man sagt's dem König, der lässt ihn rufen. Ich habe für meinen Vater die Schafe gehütet, sagt David dem König. Dein Knecht hat den Löwen und den Bären erschlagen und diesem unbeschnittenen Philister soll es genauso ergehen, weil er die Schlachtreihen des lebendigen Gottes verhöhnt hat.
2: Dann ist er auf den Goliath zugegangen und als der Goliath den gesehen hat, hat er gerufen, du Kleiner, warum ausgerechnet du greifst mich an? Da hat er die Steinschleuder genommen, also Steine reingetan und auf ihn gezielt. Der Stein ist mitten, also über die Augen, also da auf die Stirn aufgekommen. Und dann ist er tot zusammengefallen.
1: Mit dem Schlachtruf, alle Welt soll erkennen, dass Israel einen Gott hat. Und mit seiner Hürdenschleuder besiegt David den Goliath. Schlägt dem Unbesiegbaren mit dessen eigenen Schwert den Kopf ab.
0: Zurückgewichen sind meine Feinde, gestürzt und vergangen vor deinem Angesicht. Du hast mir Recht verschafft und für mich entschieden. Du hast die Völker bedroht, die Frevler vernichtet, ihren Namen gelöscht auf immer und ewig. Wirf Schrecken auf sie, o Herr, die Völker sollen erkennen, sie sind nur Menschen.
1: Wir, die ältesten Söhne des Isai, waren wieder bei unserem Vater in Bethlehem. Das Schwert des Goliath war als Weihegabe im Zelt Jahwes in Nob, der kleine Bruder David war wieder bei Hof und die Philister waren beim Teufel. Dafür sorgte er selbst, David, mit jedem militärischen Kommando, das ihm Saul jetzt übertrug, und mit der Hilfe Jahwes, die ihn wie ein Spuk begleitete. Davids Glück wurde allmählich zum Sprichwort, sein Erfolg zum Schlager.
2: König Saul hat 1000 Leute getötet, David aber 10.000.
1: So sangen es die Leute auch in Bethlehem auf den Straßen. Hika Saul ba alafave David beribe botave. Saul hat 1000 erschlagen, David aber 10.000. Saul mochte keine Schlager. Fehlt ihm nur noch die Königswürde, soll er gesagt haben. Man muss Davids fast rührende Naivität kennen, um glauben zu können, dass er weiter regelmäßig mit der Leier zu Füßen des Königs saß. Als hätten seine Akkorde den Missklang übertönen können. Wir in Bethlehem hörten abenteuerliche Berichte aus Sauls Lager. Angeblich hatte der König bei einem seiner Anfälle versucht, David mit einer Lanze zu töten. Zwar wurde David offiziell Führer einer Tausendschaft, aber wie es hieß nur, weil Saul ihn nicht mehr in seiner Nähe ertragen konnte. Und als Brautpreis für seine zweite Tochter Michal, in die David sich verliebt hatte und die ihm nach seinem Goliath-Sieg auch zustand, verlangte der königliche Schwiegervater die Vorhäute von 100 Philistern, angeblich in der Hoffnung, dass David bei dem Versuch umkäme. David brachte ihm 200. Und jetzt gab Saul ihm seine Tochter Michal zur Frau. Das Buch Samuel macht's kurz, nur diese 10 Worte. Aber kein Happy End, wirklich nicht. Das Ganze war eine einzige Tragik. Ein von Gott erst erwählter, dann verstoßener König sieht neben sich seinen Nachfolger, von Jahwe begünstigt, aufsteigen. Unaufhaltsam. Da muss man ja verrückt werden. Saul war der schwarze Punkt in dem Ganzen. Mit allen anderen kam David glänzend aus. Mit dem Thronfolger Jonathan hatte er vor Jahwe einen ewigen Freundschaftsbund geschworen. Und Jonathan legte David nach dem Goliath-Sieg seinen eigenen Mantel um. Deutlicher geht's nicht. Nur Saul sperrte sich. Und dann noch die wilden Schwankungen in Sauls Stimmung. Gestern erklärte im Thronrat, David soll umgebracht werden. Heute, nachdem ihm Jonathan erschreckt zugeredet hat, schwört er, so wahr der Herr lebt, David soll nicht umgebracht werden. Psychoneurasthenie, sagen die Ärzte heute zu Sauls Verhalten. Schwere seelische Störungen, Depressionen. Die Hand Gottes, die David nach vorne schubste, lastete zentnerschwer auf Saul. Und wieder einmal sitzt David mit der Leier in der Hand, vielleicht nur mühsam gefasst, zu Füßen seines verdüsterten Schwiegervaters. Wieder fliegt die Lanze, wieder weicht David aus, wieder geht er einfach nach Hause und hofft für den nächsten Tag auf besseres Wetter bei Saul. Aber diesmal hat der Alte ihm ein Kommando hinterhergeschickt. Das Haus ist umstellt. Gut, dass seine Frau Michal nicht lange fackelt. An einem Seil, vielleicht auch an einem Bettlaken, lässt sie David aus dem Fenster. Er hat mich gezwungen, ihm bei der Flucht zu helfen, verteidigt Michal den Schwindel später vor ihrem Vater. Ein schlaues Ding, diese Michal. Die wurde jetzt mit einem anderen verheiratet. Und als sie nach dieser schweren Zeit zu David zurück konnte, da verstand sie ihn nicht mehr. Wen hatte David jetzt überhaupt noch? Zu uns, seiner Sippe, nach Bethlehem konnte er nicht kommen. Er suchte erst einmal Unterschlupf beim Propheten Samuel in Rama, ihre letzte Begegnung unter merkwürdigen Umständen. Als Sauls Späher ihn hier aufstöberten, floh er weiter, traf sich heimlich mit Jonathan und hielt ihm vor, »Was habe ich denn verbrochen, dass dein Vater mir mal nach dem Leben trachtet?« Jonathan wollte das Offensichtliche nicht glauben. »Mein Vater verheimlicht mir doch nichts. Das kann nicht sein.« Er wurde eines Besseren belehrt. Als er am nächsten Abend beim Neumondfest den König fragt, weshalb David denn umgebracht werden solle, schimpft Saul ihn vor versammelter Festgesellschaft einem missratenen Hurensohn und schleudert den Speer nach dem eigenen Sohn. Schon der 4. Speerwurf und wieder daneben. Jonathan hat verstanden. Der Abschied von David ist schwer. Beide weinen und erneuern den Bund ihrer Freundschaft vor Yahweh. Wenn ich umkomme, sagt Jonathan, dann entzieh meinem Haus niemals deine Gunst. Für das, was wir geschworen haben, sei der Herr auf ewig Zeuge. Sie sollten sich nur einmal noch wiedersehen, später in der Wüste.

0: und fangen. Und der David ist dann abgehauen und dann kam einer zum König und sagte, ja, soll ich dir verraten, wo der König ist, wo der David ist, belohnst du mich dafür? Und dann hat der König gesagt, ja, das interessiert mich sehr, wo der David ist. Und dann hat ihm derjenige das dann gesagt, ja, der ist da hinten zwischen den Höhlen, der ist da zwischen den Steinen da, im Gebirge da. Und dann hat der König seine Männer rufen lassen und dann sind sie damit hingegangen.
1: Doeg aus Edom hieß der Verräter, der Saul Davids Versteck verriet. Er hatte den Flüchtenden zufällig in Nob gesehen, als David sich dort mit Brot und Waffen eindeckte. Ich komme in einem geheimen Auftrag des Königs, erklärte David in Nob dem verschreckten Hohenpriester. Hast du vielleicht etwas zur Hand für meine Leute, 5 Brote vielleicht und einen Speer für mich? Ahimelech stellte ihm nach einigem Zögern die geweihten Schaubrote zur Verfügung. Ach ja, richtig, das Schwert Goliaths lag ja auch hier. Wirklich ein gutes Zeichen, dass der Herr David nicht verlassen hatte. Ihm war geholfen, aber Ahimelech und die 85 Priester aus Nob mussten die Hilfe mit dem Leben bezahlen. Von Doeg verraten, ließ ein blindwütiger Saul sie allesamt hinrichten. Ausgerechnet Saul vollstreckte also das Gottesgericht, das Jahwe schon dem jungen Samuel über das Haus Eli angedroht hatte. Der Zorn Sauls hing mittlerweile auch über uns, der Familie des David. Deshalb kamen wir aus Bethlehem zu ihm nach Adullam, zwischen Gath und Bethlehem. Die Eltern, Isai war schon im Patriarchenalter, brachte er nach Moab in Sicherheit. Wir Brüder aber begleiteten den Verfolgten, wo immer er sich vor dem König verbarg. Ein toter Hund und Floh in der Wüste, wie er sich selbst halb scherzhaft, halb im Ernst nannte. Machtlos, aber gesalbt. Schützling eines Gottes, der sich Israel gerade in der Wüste ganz nahe gezeigt hatte.

0: Lied Davids, als es sich in der Wüste verstecken musste. Gott, du mein Gott, dich suche ich. Meine Seele dürstet nach dir. Nach dir schmachtet mein Leib wie dürres, lechzendes Land ohne Wasser. Darum halte ich Ausschau nach dir. Wie an Fett und Mark wird satt sein, meine Seele, mit jubelnden Lippen soll mein Mund dich preisen. Ich denke an dich auf nächtlichem Lager und sinne über dich nach, wenn ich wache. Ja, du wurdest meine Hilfe, jubeln kann ich im Schatten deiner Flügel. Viele trachten mir ohne Grund nach dem Leben, aber sie müssen hinabfahren in die Tiefen der Erde. Man gibt sie der Gewalt des Schwertes preis, sie werden eine Beute der Schakale. Verbirg mich vor der Schar der Bösen, vor dem Toben derer, die Unrecht tun.
1: Das war eine Folge unserer Radioakademie. David, Freischärler, Frauenheld, Friedensfürst von Stefan von Kempis. Die nächste Folge können Sie am kommenden Sonntagabend bei uns hören. 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
1: Papst Leo XIV. Ermutigt inmitten einer Kürzungswelle an Mitteln durch die US-Regierung die amerikanischen Caritas-Einrichtungen, ihren Dienst als Anwälte der Bedürftigen weiter fortzuführen. Außerdem der US-Außenminister Rubio wird am 7. Mai im Vatikan erwartet und in Mosambik verurteilt der Vorsitzende der Bischofskonferenz scharf die jüngsten Terrorangriffe gegen christliche Einrichtungen. Das und mehr bei uns heute. Am Mikrofon begrüßt Sie herzlich Christine Seuss. Schön, dass Sie dabei sind. Papst Leo XIV. Hat an diesem Montag den Vorstand von Catholic Charities USA zu einer Privataudienz empfangen. Bei den Gästen handelt es sich um die leitenden Vertreter des größten katholischen Netzwerkes für soziale Dienstleistungen in den Vereinigten Staaten von Amerika. Mehr von Nele Maßmanns.
2: Die Organisation fungiert als Dachverband für zahlreiche lokale Akteure, die landesweit Hilfe für Arme, Obdachlose und Benachteiligte leisten und damit eine zentrale Säule des Sozialwesens der katholischen Kirche in den Vereinigten Staaten darstellen. In seiner Ansprache reflektierte der Papst über die Herausforderungen, mit denen karitative Einrichtungen in der heutigen Zeit konfrontiert sind. Er nannte dabei explizit die Schwierigkeit, ausreichende Ressourcen zu beschaffen, um die Notwendigkeit, das soziale Handeln als wesentlichen Bestandteil eines authentischen christlichen Lebens zu vermitteln. Das Kirchenoberhaupt zeigte sich informiert darüber, dass auch die Hilfseinrichtungen in den Vereinigten Staaten nicht immun gegenüber Frustration seien, besonders wenn Hilfsmöglichkeiten an Grenzen stoßen. Er ermutigte die Anwesenden in solchen Momenten auf die biblische Zusage der ständigen Gegenwart Christi zu vertrauen.
3: I'm fully aware that Catholic Charities agencies in the United States are by no means immune from these challenges.
2: Ich bin mir voll und ganz bewusst, dass die Einrichtungen der Catholic Charities in den Vereinigten Staaten von Amerika keineswegs immun gegen diese Herausforderungen sind, die sich auch in unserer heutigen Zeit weiterhin zeigen. Doch gerade wir mit solchen Hindernissen konfrontiert sind, müssen wir lernen, die Stimme Jesu zu hören, der uns erneut sagt, ich bin immer bei euch. Auch heute noch kommt Christus seinen Jüngern nahe, um sie zu begleiten, besonders in Momenten der Frustration und des Zweifelns, so wie er es bei den Apostel Thomas und den Jüngern auf dem Weg nach Emmaus getan hat. Deshalb wollte er sie ermutigen, so wie ihre verdienstvollen Bemühungen würdigen und ihnen seine Dankbarkeit dafür aussprechen, dass sie bereit seien, das Barmherzigkeitswerk unseres Herrn fortzuführen, insbesondere gegenüber den Geringsten unter uns. Damit versuchten sie, Lösungen für unmenschliche Situationen zu finden, das Leid von Einzelpersonen und Familien zu lindern und die Last derer zu erleichtern, die von Not und Unfrieden bedrückt seien, fügt er an.
3: In all of these circumstances,
2: unter all diesen Umständen muss es die Nächstenliebe Christi sein, die euch in eurer täglichen Arbeit antreibt. Das heißt, der Wunsch, anderen mit der Liebe im Herzen Jesu materielle Hilfe zu leisten, denn in dieser Liebe werden sie wahre Ruhe finden und ihre Würde wird gewahrt bleiben.
3: That they will find genuine rest and their dignity will be respected.
2: Ein zentrales Thema der päpstlichen Rede war die theologische Begründung der sozialen Arbeit. Der Papst führte aus, dass die Liebe zum Nächsten der konkrete Beweis für die Echtheit der Gottesliebe sei. Er betonte, dass professionelle, materielle Hilfe stets mit einer Achtung der menschlichen Würde einhergehen müsse. Durch den Dienst an der Bedürftigen werden für die Helfer die Begegnung mit Christus selbst ermöglicht, während die Empfänger der Hilfe durch die erfahrene Zuwendung einen Weg zu Gott finden könnten. Die praktische Hilfe, die ihr und eure Partnerorganisationen den Benachteiligten zukommen lasst, ermöglicht es den Bedürftigen, Gottes Liebe durch euch zu erfahren und ebnet ihnen den Weg zu einer dauerhaften Beziehung zu Gott. Gleich

0: Gleichzeitig ermöglicht sie euch, mit dem Fleisch Christi in Berührung zu kommen, indem ihr danach strebt, ihn an unseren Brüdern und Schwestern zu erkennen und ihnen zu dienen. Für Radio Vatikan, Nele Maßmanns.
1: Und wir werfen einen Blick auf den Terminkalender des Papstes, der ausnahmsweise durch das Presseamt des Heiligen Stuhls im Vorfeld bekannt gegeben wurde. Wir sprechen von Donnerstag, dem 7. Mai und zwei wichtigen Audienzen.
2: Um 11.30 Uhr wird Papst Leo den Außenminister der Vereinigten Staaten von Amerika, Marco Rubio, empfangen. Die Ankunft des US-amerikanischen Chefdiplomaten im Vatikan ist für 11.15 Uhr vorgesehen. Diese offizielle Bestätigung folgt auf entsprechende Medienberichte vom Vortag. Zwischen dem aus Chicago stammenden Pontifex und Marco Rubio gab es bereits in der Vergangenheit diplomatische Kontakte. Ein erstes Treffen fand am 18. Mai 2025 im Rahmen der feierlichen Messe zum Pontifikatsbeginn von Leo statt. Bei dieser Gelegenheit wurde der Außenminister vom Vizepräsidenten J.D. Vance begleitet. Am darauffolgenden Tag, dem 19. Mai, wurde der Austausch in einem bilateralen Treffen zwischen dem Papst, dem Vizepräsidenten und dem Außenminister vertieft. Zusätzlich zu dem Termin mit der US-Delegation informierte das Vatikanische Presseamt über eine weitere Begegnung am selben Vormittag. Bereits um 9 Uhr wird Papst Leo am 7. Mai den polnischen Ministerpräsidenten Donald Tusk zu einem Gespräch empfangen. Die zeitliche Abfolge dieser Treffen deutet auf einen intensiven diplomatischen Vormittag hin, bei dem sowohl transatlantische als auch europäische Themen im Fokus stehen dürften. Für Radio Vatikan, Mario Galgano.
1: Themenwechsel. Wir blicken nach Mosambik. Der Vorsitzende der dortigen Bischofskonferenz, Erzbischof Ignacio Saure, hat den Terroranschlag auf die historische Pfarrkirche St. Louis de Montfort in der Provinz Cabo Delgado und weitere katholische Einrichtungen als barbarisch verurteilt. In einem Statement für Radio Vatikan mahnt er Achtung und Respekt gegenüber den Christen an und fordert ein Ende der Gewalt.
3: Am 30. April hatten Terroristen den Ort Mesa im Norden des Landes ins Visier genommen. Der Vorsitzende der Bischofskonferenz von Mosambik, Ignacio Saure, ist schockiert von dem Angriff auf die katholische Mission Saint-Louis-Marie de Montfort in Minheni in der Diözese Pemba. Die Mission wurde im Jahr 1946 von den Montfortanern aus den Niederlanden gegründet und gilt als authentisches Erbe der ersten Jahre der Evangelisierung von Cabo Delgado. Aktuell ist von der Mission kaum noch etwas übrig. Am späten Donnerstagnachmittag brannten die Angreifer die Pfarrkirche São Luís Maria de Montfort, das Sekretariat und die Residenz der Missionare nieder. Sie verwüsteten den Kindergarten und ließen, kurz gesagt, die gesamte Mission in Trümmern zurück. Berichtet uns Erzbischof Saure, spürbar geschockt. Als ob diese barbarische Zerstörung der Infrastrukturen, die dem religiösen und sozialen Dienst der Gemeinschaft dienen, nicht schon genug wäre, verbreiteten die Angreifer erneut deutlich und nachdrücklich Hassbotschaften gegen die Christen, berichtet der Vorsitzende der Bischofskonferenz. Der Angriff auf die Mission der Montfortaner ist der jüngste einer Reihe von Attacken, die Militanten mit Verbindungen zur Terrormiliz Islamischer Staat in Mosambik zugeschrieben werden. Der Vorsitzende der Bischofskonferenz des Landes fordert in dieser Situation eindringlich ein Ende von Hass und Gewalt gegen Christen und erwirbt für Dialog. Hört auf, Zerstörung und Tod zu sehen. Hört auf, zu Christenfeindlichkeit anzustacheln. Möge Islamfeindlichkeit niemals aufkommen, denn die Muslime sind nicht unsere Feinde, sie sind unsere geliebten Geschwister. Der Erzbischof von Nampula betont, dass die Christen vor Ort immer friedlich sein und Gewalt ablehnen.
4: Isto contraria completamente a nossa cultura de convivência pacífica.
3: Das steht in völligem Widerspruch zu unserer Kultur des friedlichen Zusammenlebens zwischen Menschen unterschiedlicher religiöser Überzeugung in Mosambik, zu unserem Selbstverständnis, unserem Handeln und unserem Leben in Frieden, erklärt Erzbischof Saure mit Blick auf die Gewalt. Er stellt sich im Namen der Bischofskonferenz und aller Christen deutlich gegen Gewalt und ruft im Statement für die Vatikanmedien eindringlich zu Achtung und Liebe unter den Menschen und Religionen in Mosambik auf.
4: Como cristão e presidente da Conferência Episcopal de Moçambique,
3: angesichts dieses weiteren verwerflichen Vorfalls möchte ich als Mosambikaner, als Christ und als Vorsitzender der mosambikanischen Bischofskonferenz meine entschiedenste Ablehnung der Gewalt gegen Christen zum Ausdruck bringen. Ich appelliere eindringlichst an den gegenseitigen Respekt und die Liebe unter denen, die sich als Kinder Gottes bezeichnen und in unserem speziellen Fall unter den Gläubigen der abrahamitischen Religionen wie Christentum und Islam. Denn der Gott Abrahams, der Gott Mohammeds und der Gott Jesu Christi ist kein Gott des Hasses und des Verbrechens, sondern ein Gott der Liebe.
4: Não é Deus do ódio e do crime, mas Deus do amor.
3: Für Radio Vatikan, Stefanie Stahlhofen.
1: Und wir blicken ins Heilige Land. Deutliche Worte zur aktuellen Situation dort und der Rolle der Christen vor Ort hat der Patriarch in Jerusalem, Kardinal Pier Battista Pizzaballa, vor genau einer Woche in einem langen Hirtenbrief gefunden. Das hat der Vikar des Lateinischen Patriarchats für Palästina, William Shomali, zum Anlass genommen, über die Rolle der Christen nachzudenken. Er lädt dazu ein, keine Vorurteile zu haben, keine vergifteten Erinnerungen, die zu Hass und Gewalt führen. Es bedeutet, den anderen als Ebenbild Gottes anzunehmen. Und derzeit ist das ein ernstes Problem. Wenn jeder den anderen als Feind mit Feindseligkeit betrachtet, führt das zu Krieg und Rache. Man muss den anderen daher mit einem wohlwollenden Blick sehen, als jemanden, der das Bild Gottes in sich trägt, auch wenn er anders ist als ich. Das ist ein grundlegendes Problem im Heiligen Land. Wie betrachten wir den anderen? Wie kann man in Dialog treten, wenn seit vielen Jahren jeder Dialog praktisch unmöglich erscheint? Es stimmt, der Patriarch erkennt an, dass sich der Dialog derzeit in einer Krise befindet. Aber man muss aus der Sackgasse des Elitendialogs herauskommen und zum Dialog des Lebens übergehen. Ein Dialog des Lebens, der sich zum Beispiel in den Schulen des Patriarchats zeigt. Von 63.000 Schülern seien etwas mehr als die Hälfte Muslime, unterstreicht der Vikar. Es gibt also einen existenziellen Dialog. Die Schüler lernen 12 Jahre lang gemeinsam. Deshalb muss man im Dialog bleiben, im Dialog des Lebens. In den Krankenhäusern können die Patienten Muslime, Juden oder Christen sein. Das sind kleine Gesten, aber sie sind wichtig, denn man muss immer mit kleinen Schritten beginnen. Kürzlich habe man begonnen, mit liberalen Rabbinern in Dialog zu treten, die offen sind und bereit, mit den Palästinensern zu sprechen, berichtet Shomali. Man sollte vielleicht damit anfangen, über die menschliche Würde zu sprechen. Denn wenn wir überzeugt sind, dass jeder Mensch eine eigene, gleiche Würde besitzt, dann ist das bereits ein guter Anfang. Man muss bei den gemeinsamen Punkten beginnen, bei dem, worin wir übereinstimmen. Dann kann man langsam, wenn ein Vertrauensklima entstanden ist, auch zu den Punkten kommen, in denen es Unterschiede gibt. Wir können all das nicht allein tun, aber mit der Freude des Evangeliums werden wir es schaffen, schreibt der Patriarch abschließend in seinem Hirtenbrief. Eine pastorale Botschaft, die die Gläubigen des Lateinischen Patriarchats von Jerusalem gerade in diesem besonderen Moment besonders nötig hätten, betont William Shomali. Ja, sie brauchen ihn, denn wir leben in wirtschaftlich schwierigen Zeiten. Die Zukunft erscheint düster angesichts all der Angriffe von Siedlern auf palästinensische Dörfer und Städte, in denen Muslime und Christen leben. Überall, wohin wir gehen, in den täglichen Nachrichten wird darüber berichtet, zusätzlich zu dem, was in Gaza oder im Südlibanon geschieht. Die Nachrichten sind also nicht beruhigend. Deshalb brauchen wir Orientierungspunkte, um zu verstehen, warum wir nicht verzweifeln. Dürfen. Dieser Brief gibt eine Antwort auf unsere Frage. Warum müssen wir die Hoffnung bewahren? Und damit sind wir am Schluss unserer Sendung angekommen. Schön, dass Sie dabei waren. 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Damit darf ich mich für heute von Ihnen verabschieden. Mein Name ist Christine Seuss. Schön, dass Sie dabei waren und bis zum nächsten Mal. 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

0: Rubio wird am 7. Mai im Vatikan erwartet und in Mosambik verurteilt der Vorsitzende der Bischofskonferenz scharf die jüngsten Terrorangriffe gegen christliche Einrichtungen. Das und mehr bei uns heute. Am Mikrofon begrüßt Sie herzlich Christine Seuss. Schön, dass Sie dabei sind. Papst Leo XIV. Hat an diesem Montag den Vorstand von Catholic Charities USA zu einer Privataudienz empfangen. Bei den Gästen handelt es sich um die leitenden Vertreter des größten katholischen Netzwerkes für soziale Dienstleistungen in den Vereinigten Staaten von Amerika. Mehr von Nele Maßmanns.
1: Die Organisation fungiert als Dachverband für zahlreiche lokale Akteure, die landesweit für Hilfe für Arme, Obdachlose und Benachteiligte leisten und damit eine zentrale Säule des Sozialwesens der katholischen Kirche in den Vereinigten Staaten darstellen. In seiner Ansprache reflektierte der Papst über die Herausforderungen, mit denen karitative Einrichtungen in der heutigen Zeit konfrontiert sind. Er nannte dabei explizit die Schwierigkeit, ausreichende Ressourcen zu beschaffen, um die Notwendigkeit, das soziale Handeln als wesentlichen Bestandteil eines authentischen christlichen Lebens zu vermitteln. Das Kirchenoberhaupt zeigte sich informiert darüber, dass auch die Hilfseinrichtungen in den Vereinigten Staaten nicht immun gegenüber Frustration seien, besonders wenn Hilfsmöglichkeiten an Grenzen stoßen. Er ermutigte die Anwesenden in solchen Momenten auf die biblische Zusage der ständigen Gegenwart Christi zu vertrauen.
2: I'm fully aware that Catholic Charities agencies in the United States are by no means immune from these challenges.
1: Ich bin mir voll und ganz bewusst, dass die Einrichtungen der Catholic Charities in den Vereinigten Staaten von Amerika keineswegs immun gegen diese Herausforderungen sind, die sich auch in unserer heutigen Zeit weiterhin zeigen. Doch gerade wir mit solchen Hindernissen konfrontiert sind, müssen wir lernen, die Stimme Jesu zu hören, der uns erneut sagt, ich bin immer bei euch. Auch heute noch kommt Christus seinen Jüngern nahe, um sie zu begleiten, besonders in Momenten der Frustration und des Zweifelns, so wie er es bei den Apostel Thomas und den Jüngern auf dem Weg nach Emmaus getan hat. Deshalb wollte er sie ermutigen, sowie ihre verdienstvollen Bemühungen würdigen und ihnen seine Dankbarkeit dafür aussprechen, dass sie bereit seien, das Barmherzigkeitswerk unseres Herrn fortzuführen, insbesondere gegenüber den Geringsten unter uns. Damit versuchten sie, Lösungen für unmenschliche Situationen zu finden, das Leid von Einzelpersonen und Familien zu lindern und die Last derer zu erleichtern, die von Not und Unfrieden bedrückt seien, fügt er an.
2: In all of these circumstances,
1: unter all diesen Umständen muss es die Nächstenliebe Christi sein, die euch in eurer täglichen Arbeit antreibt. Das heißt, der Wunsch, anderen mit der Liebe im Herzen Jesu materielle Hilfe zu leisten, denn in dieser Liebe werden sie wahre Ruhe finden und ihre Würde wird gewahrt bleiben.
2: That they will find genuine rest and their dignity will be respected.
1: Ein zentrales Thema der päpstlichen Rede war die theologische Begründung der sozialen Arbeit. Der Papst führte aus, dass die Liebe zum Nächsten der konkrete Beweis für die Echtheit der Gottesliebe sei. Er betonte, dass professionelle, materielle Hilfe stets mit einer Achtung der menschlichen Würde einhergehen müsse. Durch den Dienst an der Bedürftigen werden für die Helfer die Begegnung mit Christus selbst ermöglicht, während die Empfänger der Hilfe durch die erfahrene Zuwendung einen Weg zu Gott finden könnten. Die praktische Hilfe, die ihr und eure Partnerorganisationen den Benachteiligten zukommen lasst, ermöglicht es den Bedürftigen, Gottes Liebe durch euch zu erfahren und ebnet ihnen den Weg zu einer dauerhaften Beziehung zu Gott. Gleichzeitig ermöglicht sie euch, mit dem Fleisch Christi in Berührung zu kommen, indem ihr danach strebt, ihn an unseren Brüdern und Schwestern zu erkennen und ihnen zu dienen.
2: By seeking to see and serve him in our brothers and sisters.
1: Abschließend dankte der Pontifex den Vorstandsmitgliedern für ihre Bereitschaft, den Dienst des Mitgefühls an den Schwächsten der Gesellschaft fortzusetzen. Er stellte die Arbeit der Organisation unter den Schutz der Jungfrau Maria in ihrer Eigenschaft als Schutzpatronin der Vereinigten Staaten von Amerika. Zum Abschluss erteilte er den anwesenden Gästen der US Caritas sowie allen angeschlossenen Partnern den apostolischen Segen als Zeichen des Friedens für ihre weitere Mission.
2: May the blessing of Almighty God, the Father, the Son and the Holy Spirit come upon you and remain with you always.
1: Für Radio Vatikan, Nele Maßmanns.
0: Und wir werfen einen Blick auf den Terminkalender des Papstes, der ausnahmsweise durch das Presseamt des Heiligen Stuhls im Vorfeld bekannt gegeben wurde. Wir sprechen von Donnerstag, dem 7. Mai und zwei wichtigen Audienzen.
3: Um 11

0: Uhr wird Papst Leo den Außenminister der Vereinigten Staaten von Amerika, Marco Rubio, empfangen. Die Ankunft des US-amerikanischen Chefdiplomaten im Vatikan ist für 11.15 Uhr vorgesehen. Diese offizielle Bestätigung folgt auf entsprechende Medienberichte vom Vortag. Zwischen dem aus Chicago stammenden Pontifex und Marco Rubio gab es bereits in der Vergangenheit diplomatische Kontakte. Ein erstes Treffen fand am 18. Mai 2025 im Rahmen der feierlichen Messe zum Pontifikatsbeginn von Leo statt. Bei dieser Gelegenheit wurde der Außenminister vom Vizepräsidenten J.D. Vance begleitet. Am darauffolgenden Tag, dem 19. Mai, wurde der Austausch in einem bilateralen Treffen zwischen dem Papst, dem Vizepräsidenten und dem Außenminister vertieft. Zusätzlich zu dem Termin mit der US-Delegation informierte das Vatikanische Presseamt über eine weitere Begegnung am selben Vormittag. Bereits um 9 Uhr wird Papst Leo am 7. Mai den polnischen Ministerpräsidenten Donald Tusk zu einem Gespräch empfangen. Die zeitliche Abfolge dieser Treffen deutet auf einen intensiven diplomatischen Vormittag hin, bei dem sowohl transatlantische als auch europäische Themen im Fokus stehen dürften. Für Radio Vatikan, Mario Galgano.
1: Und nun ein Nachrichtenüberblick. Vatikan, Italien. Anlässlich des 50. Jahrestages des schweren Erdbebens in Friaul hat Kardinalstaatssekretär Pietro Parolin ein Telegramm im Namen des Papstes gesandt. Darin versicherte Leo XIV. Sein Gedenken und seine Gebete für die vielen Opfer der Naturkatastrophe, die sich am 6. Mai 1976 in der Region ereignete. Der Papst gedenke der Familien, die bis heute unter dem Verluste ihrer Angehörigen leiden, und danke zudem allen Helfern aus verschiedenen Ländern, die die unermüdliche Arbeit der lokalen Gemeinschaften unterstützten und so einen raschen Wiederaufbau ermöglichten. Dies sei ein beispielhaftes Modell ziviler Erneuerung, lobte Leo XIV., der die menschliche und christliche Solidarität der italienischen und ausländischen Gemeinschaften würdigte, die auf die Katastrophe reagierten. Bei der Katastrophe im Jahr 1976 kamen rund 1000 Menschen ums Leben, Zehntausende wurden obdachlos. Los. Vatikan, Deutschland. Der heutige Papst Leo XIV. Hat die umstrittene Regensburger Rede von Papst Benedikt XVI. Von 2006 frühzeitig verteidigt. Das geht aus einem Vortrag im tschechischen Brünn hervor, den der damalige Augustinerobere Robert Prevost am 25. September 2006, zwei Wochen nach der Papstrede von Regensburg, hielt. Sie ist in einem am Montag veröffentlichten Buch enthalten, das Beiträge des heutigen Papstes aus den Jahren 2001 bis 2013 präsentiert. In seiner Ansprache sagte Prevost: Wir alle wissen, was nach der Rede geschah. Wegen eines aus dem Zusammenhang gerissenen Zitats, wir lassen jetzt einmal die Frage aus, ob es opportun war oder nicht, wurden Proteste in der islamischen Welt ausgelöst. Nur wenige hätten allerdings den zentralen Punkt der Rede von Benedikt XVI. Begriffen, welcher gewesen sei, dass der Westen, wenn er nicht mehr zu einer Anschauung von Gott finde, zu keinem fruchtbaren Dialog mit den anderen großen Kulturen der Welt kommen könnte, die eine tiefe religiöse Auffassung von der Wirklichkeit hätten. Unter diesen Kulturen sei natürlich auch der Islam, so Prevost, dessen Auffassung nach die gesamte Rede um diese Idee kreiste. UNO Burkina Faso. Das UN-Komitee gegen Rassendiskriminierung hat sich besorgt über den Umgang mit der ethnischen Gruppe der Fulani im westafrikanischen Burkina Faso geäußert. Deren Angehörige würden Opfer von Exekutionen, Folter, willkürlicher Inhaftierung, Verschleppung und Zerstörung von Eigentum, heißt es in einem turnusmäßigen Länderbericht, der am Montag in Genf veröffentlicht wurde. Täter seien Berichten zufolge oft Mitglieder der regulären Streitkräfte und deren Verbündete. Fulani würden auch weiterhin von der Polizei besonders scharf beobachtet. Im militärisch regierten, teils auch von Dschihadisten kontrollierten Burkina Faso stehen Fulani unter dem Generalverdacht, mit islamistischen Terroristen verbunden zu sein. Nach Recherchen der Menschenrechtsorganisation Human Rights Watch töteten das burkinische Militär und verbündete Milizen in den vergangenen Jahren 100 Zivilisten in zahlreichen Orten des Landes. Umgekehrt brachten Milizen zahllose Bewohner in Dörfern um, die als Unterstützer der Regierungsseite gelten. Seit 2023 starben in Burkina Faso laut Human Rights Watch über 1800 Zivilisten gewaltsam. Themenwechsel. Wir blicken nach Mosambik. Der Vorsitzende der dortigen Bischofskonferenz, Erzbischof Ignacio Saure, hat den Terroranschlag auf die historische Pfarrkirche St. Louis de Montfort in der Provinz Cabo Delgado und weitere katholische Einrichtungen als barbarisch verurteilt. In einem Statement für Radio Vatikan mahnt er Achtung und Respekt gegenüber den Christen an und fordert ein Ende der Gewalt.
2: Am 30. April hatten Terroristen den Ort Mesa im Norden des Landes ins Visier genommen. Der Vorsitzende der Bischofskonferenz von Mosambik, Ignacio Saure, ist schockiert von dem Angriff auf die katholische Mission Saint-Louis-Marie de Montfort in Minheni in der Diözese Pemba. Die Mission wurde im Jahr 1946 von den Montfortanern aus den Niederlanden gegründet und gilt als authentisches Erbe der ersten Jahre der Evangelisierung von Cabo Delgado. Aktuell ist von der Mission kaum noch etwas übrig. Am späten Donnerstagnachmittag brannten die Angreifer die Pfarrkirche São Luís Maria de Montfort, das Sekretariat und die Residenz der Missionare nieder. Sie verwüsteten den Kindergarten und ließen, kurz gesagt, die gesamte Mission in Trümmern zurück. Berichtet uns Erzbischof Saure, spürbar geschockt. Als ob diese barbarische Zerstörung der Infrastrukturen, die dem religiösen und sozialen Dienst der Gemeinschaft dienen, nicht schon genug wäre, verbreiteten die Angreifer erneut deutlich und nachdrücklich Hassbotschaften gegen die Christen. Berichtet der Vorsitzende der Bischofskonferenz. Der Angriff auf die Mission der Montfortaner ist der jüngste einer Reihe von Attacken, die Militanten mit Verbindungen zur Terrormiliz Islamischer Staat in Mosambik zugeschrieben werden. Der Vorsitzende der Bischofskonferenz des Landes fordert in dieser Situation eindringlich ein Ende von Hass und Gewalt gegen Christen und erwirbt für Dialog. Hört auf, Zerstörung und Tod zu sehen. Hört auf, zu Christenfeindlichkeit anzustacheln. Möge Islamfeindlichkeit niemals aufkommen, denn die Muslime sind nicht unsere Feinde, sie sind unsere geliebten Geschwister. Der Erzbischof von Nampula betont, dass die Christen vor Ort immer friedlich sein und Gewalt ablehnen.
3: Isto contraria completamente a nossa cultura de convivência pacífica.
2: Das steht in völligem Widerspruch zu unserer Kultur des friedlichen Zusammenlebens zwischen Menschen unterschiedlicher religiöser Überzeugung in Mosambik, zu unserem Selbstverständnis, unserem Handeln und unserem Leben in Frieden, erklärt Erzbischof Saure mit Blick auf die Gewalt. Er stellt sich im Namen der Bischofskonferenz und aller Christen deutlich gegen Gewalt und ruft im Statement für die Vatikanmedien eindringlich zu Achtung und Liebe unter den Menschen und Religionen in Mosambik auf. Angesichts dieses weiteren verwerflichen Vorfalls möchte ich als Mosambikaner, als Christ und als Vorsitzender der mosambikanischen Bischofskonferenz meine entschiedenste Ablehnung der Gewalt gegen Christen zum Ausdruck bringen. Ich appelliere eindringlichst an den gegenseitigen Respekt und die Liebe unter denen, die sich als Kinder Gottes bezeichnen und in unserem speziellen Fall unter den Gläubigen der abrahamitischen Religionen wie Christentum und Islam. Denn der Gott Abrahams, der Gott Mohammeds und der Gott Jesu Christi ist kein Gott des Hasses und des Verbrechens, sondern ein Gott der Liebe. Für Radio Vatikan, Stefanie Stahlhofen.
1: Und wir blicken ins Heilige Land. Deutliche Worte zur aktuellen Situation dort und der Rolle der Christen vor Ort hat der Patriarch in Jerusalem, Kardinal Pier Battista Pizzaballa, vor genau einer Woche in einem langen Hirtenbrief gefunden. Das hat der Vikar des Lateinischen Patriarchats für Palästina, William Shomali, zum Anlass genommen, über die Rolle der Christen nachzudenken. Er lädt dazu ein, keine Vorurteile zu haben, keine vergifteten Erinnerungen, die zu Hass und Gewalt führen. Es bedeutet, den anderen als Ebenbild Gottes anzunehmen. Und derzeit ist das ein ernstes Problem. Wenn jeder den anderen als Feind mit Feindseligkeit betrachtet, führt das zu Krieg und Rache. Man muss den anderen daher mit einem wohlwollenden Blick sehen, als jemanden, der das Bild Gottes in sich trägt, auch wenn er anders ist als ich. Das ist ein grundlegendes Problem im Heiligen Land. Wie betrachten wir den anderen? Wie kann man in Dialog treten, wenn seit vielen Jahren jeder Dialog praktisch unmöglich erscheint? Es stimmt, der Patriarch erkennt an, dass sich der Dialog derzeit in einer Krise befindet. Aber man muss aus der Sackgasse des Elitendialogs herauskommen und zum Dialog des Lebens übergehen. Ein Dialog des Lebens, der sich zum Beispiel in den Schulen des Patriarchats zeigt. Von 63.000 Schülern seien etwas mehr als die Hälfte Muslime, unterstreicht der Vikar. Es gibt also einen existenziellen Dialog. Die Schüler lernen 12 Jahre lang gemeinsam. Deshalb muss man im Dialog bleiben, im Dialog des Lebens. In den Krankenhäusern können die Patienten Muslime, Juden oder Christen sein. Das sind kleine Gesten, aber sie sind wichtig, denn man muss immer mit kleinen Schritten beginnen. Kürzlich habe man begonnen, mit liberalen Rabbinern in Dialog zu treten, die offen sind und bereit, mit den Palästinensern zu sprechen, berichtet Shumali. Man sollte vielleicht damit anfangen, über die menschliche Würde zu sprechen. Denn wenn wir überzeugt sind, dass jeder Mensch eine eigene, gleiche Würde besitzt, dann ist das bereits ein guter Anfang. Man muss bei den gemeinsamen Punkten beginnen, bei dem, worin wir übereinstimmen. Dann kann man langsam, wenn ein Vertrauensklima entstanden ist, auch zu den Punkten kommen, in denen es Unterschiede gibt. Wir können all das nicht allein tun, aber mit der Freude des Evangeliums werden wir es schaffen, schreibt der Patriarch abschließend in seinem Hirtenbrief. Eine pastorale Botschaft, die die Gläubigen des lateinischen Patriarchats von Jerusalem gerade in diesem besonderen Moment besonders nötig hätten, betont William Shomali. Ja, sie brauchen ihn, denn wir leben in wirtschaftlich schwierigen Zeiten. Die Zukunft erscheint düster angesichts all der Angriffe von Siedlern auf palästinensische Dörfer und Städte, in denen Muslime und Christen leben. Überall, wohin wir gehen, in den täglichen Nachrichten wird darüber berichtet, zusätzlich zu dem, was in Gaza oder im Südlibanon geschieht. Die Nachrichten sind also nicht beruhigend. Deshalb brauchen wir Orientierungspunkte, um zu verstehen, warum wir nicht verzweifeln. Dürfen. Dieser Brief gibt eine Antwort auf unsere Frage. Warum müssen wir die Hoffnung bewahren? Und damit sind wir am Schluss unserer Sendung angekommen. Schön, dass Sie dabei waren. 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Damit darf ich mich für heute von Ihnen verabschieden. Mein Name ist Christine Seuss. Schön, dass Sie dabei waren und bis zum nächsten Mal. 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
1: Papst Leo XIV. Ermutigt inmitten einer Kürzungswelle an Mitteln durch die US-Regierung die amerikanischen Caritas-Einrichtungen, ihren Dienst als Anwälte der Bedürftigen weiter fortzuführen. Außerdem der US-Außenminister Rubio wird am 7. Mai im Vatikan erwartet und in Mosambik verurteilt der Vorsitzende der Bischofskonferenz scharf die jüngsten Terrorangriffe gegen christliche Einrichtungen. Das und mehr bei uns heute. Am Mikrofon begrüßt Sie herzlich Christine Seuss. Schön, dass Sie dabei sind. Papst Leo XIV. Hat an diesem Montag den Vorstand von Catholic Charities USA zu einer Privataudienz empfangen. Bei den Gästen handelt es sich um die leitenden Vertreter des größten katholischen Netzwerkes für soziale Dienstleistungen in den Vereinigten Staaten von Amerika. Mehr von Nele Maßmanns.
2: Die Organisation fungiert als Dachverband für zahlreiche lokale Akteure, die landesweit Hilfe für Arme, Obdachlose und Benachteiligte leisten und damit eine zentrale Säule des Sozialwesens der katholischen Kirche in den Vereinigten Staaten darstellen. In seiner Ansprache reflektierte der Papst über die Herausforderungen, mit denen karitative Einrichtungen in der heutigen Zeit konfrontiert sind. Er nannte dabei explizit die Schwierigkeit, ausreichende Ressourcen zu beschaffen, um die Notwendigkeit, das soziale Handeln als wesentlichen Bestandteil eines authentischen christlichen Lebens zu vermitteln. Das Kirchenoberhaupt zeigte sich informiert darüber, dass auch die Hilfseinrichtungen in den Vereinigten Staaten nicht immun gegenüber Frustration seien, besonders wenn Hilfsmöglichkeiten an Grenzen stoßen. Er ermutigte die Anwesenden in solchen Momenten auf die biblische Zusage der ständigen Gegenwart Christi zu vertrauen.
3: I'm fully aware that Catholic Charities agencies in the United States are by no means immune from these challenges.
2: Ich bin mir voll und ganz bewusst, dass die Einrichtungen der Catholic Charities in den Vereinigten Staaten von Amerika keineswegs immun gegen diese Herausforderungen sind, die sich auch in unserer heutigen Zeit weiterhin zeigen. Doch gerade wir mit solchen Hindernissen konfrontiert sind, müssen wir lernen, die Stimme Jesu zu hören, der uns erneut sagt, ich bin immer bei euch. Auch heute noch kommt Christus seinen Jüngern nahe, um sie zu begleiten, besonders in Momenten der Frustration und des Zweifelns, so wie er es bei den Apostel Thomas und den Jüngern auf dem Weg nach Emmaus getan hat. Deshalb wollte er sie ermutigen, so wie ihre verdienstvollen Bemühungen würdigen und ihnen seine Dankbarkeit dafür aussprechen, dass sie bereit seien, das Barmherzigkeitswerk unseres Herrn fortzuführen, insbesondere gegenüber

0: materielle Hilfe stets mit einer Achtung der menschlichen Würde einhergehen müsse. Durch den Dienst an der Bedürftigen werden für die Helfer die Begegnung mit Christus selbst ermöglicht, während die Empfänger der Hilfe durch die erfahrene Zuwendung einen Weg zu Gott finden könnten. Die praktische Hilfe, die ihr und eure Partnerorganisationen den Benachteiligten zukommen lasst, ermöglicht es den Bedürftigen, Gottes Liebe durch euch zu erfahren und ebnet ihnen den Weg zu einer dauerhaften Beziehung zu Gott. Gleichzeitig ermöglicht sie euch, mit dem Fleisch Christi in Berührung zu kommen, indem ihr danach strebt, ihn an unseren Brüdern und Schwestern zu erkennen und ihnen zu dienen.
1: In our brothers and sisters.
0: Abschließend dankte der Pontifex den Vorstandsmitgliedern für ihre Bereitschaft, den Dienst des Mitgefühls an den Schwächsten der Gesellschaft fortzusetzen. Er stellte die Arbeit der Organisation unter den Schutz der Jungfrau Maria in ihrer Eigenschaft als Schutzpatronin der Vereinigten Staaten von Amerika. Zum Abschluss erteilte er den anwesenden Gästen der US Caritas sowie allen angeschlossenen Partnern den apostolischen Segen als Zeichen des Friedens für ihre weitere Mission.
1: And may the blessing of Almighty God, the Father, the Son, and the Holy Spirit come upon you and remain with you always.
0: Für Radio Vatikan, Nele Maßmanns.
2: Und wir werfen einen Blick auf den Terminkalender des Papstes, der ausnahmsweise durch das Presseamt des Heiligen Stuhls im Vorfeld bekannt gegeben wurde. Wir sprechen von Donnerstag, dem 7. Mai und zwei wichtigen Audienzen.
3: Um 11.30 Uhr wird Papst Leo den Außenminister der Vereinigten Staaten von Amerika, Marco Rubio, empfangen. Die Ankunft des US-amerikanischen Chefdiplomaten im Vatikan ist für 11.15 Uhr vorgesehen. Diese offizielle Bestätigung folgt auf entsprechende Medienberichte vom Vortag. Zwischen dem aus Chicago stammenden Pontifex und Marco Rubio gab es bereits in der Vergangenheit diplomatische Kontakte. Ein erstes Treffen fand am 18. Mai 2025 im Rahmen der feierlichen Messe zum Pontifikatsbeginn von Leo statt. Bei dieser Gelegenheit wurde der Außenminister vom Vizepräsidenten J.D. Vance begleitet. Am darauffolgenden Tag, dem 19. Mai, wurde der Austausch in einem bilateralen Treffen zwischen dem Papst, dem Vizepräsidenten und dem Außenminister vertieft. Zusätzlich zu dem Termin mit der US-Delegation informierte das Vatikanische Presseamt über eine weitere Begegnung am selben Vormittag. Bereits um 9 Uhr wird Papst Leo am 7. Mai den polnischen Ministerpräsidenten Donald Tusk zu einem Gespräch empfangen. Die zeitliche Abfolge dieser Treffen deutet auf einen intensiven diplomatischen Vormittag hin, bei dem sowohl transatlantische als auch europäische Themen im Fokus stehen dürften. Für Radio Vatikan, Mario Galgano.
2: Und nun ein Nachrichtenüberblick. Vatikan, Italien. Anlässlich des 50. Jahrestages des schweren Erdbebens in Friaul hat Kardinalstaatssekretär Pietro Parolin ein Telegramm im Namen des Papstes gesandt. Darin versicherte Leo XIV. Sein Gedenken und seine Gebete für die vielen Opfer der Naturkatastrophe, die sich am 6. Mai 1976 in der Region ereignete. Der Papst gedenke der Familien, die bis heute unter dem Verluste ihrer Angehörigen leiden, und danke zudem allen Helfern aus verschiedenen Ländern, die die unermüdliche Arbeit der lokalen Gemeinschaften unterstützten und so einen raschen Wiederaufbau ermöglichten. Dies sei ein beispielhaftes Modell ziviler Erneuerung, lobte Leo XIV., der die menschliche und christliche Solidarität der italienischen und ausländischen Gemeinschaften würdigte, die auf die Katastrophe reagierten. Bei der Katastrophe im Jahr 1976 kamen rund 1000 Menschen ums Leben, Zehntausende wurden obdachlos. Vatikan, Deutschland. Der heutige Papst Leo XIV. Hat die umstrittene Regensburger Rede von Papst Benedikt XVI. Von 2006 frühzeitig verteidigt. Das geht aus einem Vortrag im tschechischen Brünn hervor, den der damalige Augustinerobere Robert Prevost am 25. September 2006, zwei Wochen nach der Papstrede von Regensburg, hielt. Sie ist in einem am Montag veröffentlichten Buch enthalten, das Beiträge des heutigen Papstes aus den Jahren 2001 bis 2013 präsentiert. In seiner Ansprache sagte Prevost: Wir alle wissen, was nach der Rede geschah. Wegen eines aus dem Zusammenhang gerissenen Zitats, wir lassen jetzt einmal die Frage aus, ob es opportun war oder nicht, wurden Proteste in der islamischen Welt ausgelöst. Nur wenige hätten allerdings den zentralen Punkt der Rede von

0: Benedikt dem 16. begriffen, welcher gewesen sei, dass der Westen, wenn er nicht mehr zu einer Anschauung von Gott finde, zu keinem fruchtbaren Dialog mit den anderen großen Kulturen der Welt kommen könnte, die eine tiefe religiöse Auffassung von der Wirklichkeit hätten. Unter diesen Kulturen sei natürlich auch der Islam, so Prevost, dessen Auffassung nach die gesamte Rede um diese Idee kreiste. UNO Burkina Faso. Das UN-Komitee gegen Rassendiskriminierung hat sich besorgt über den Umgang mit der ethnischen Gruppe der Fulani im westafrikanischen Burkina Faso geäußert. Deren Angehörige würden Opfer von Exekutionen, Folter, willkürlicher Inhaftierung, Verschleppung und Zerstörung von Eigentum, heißt es in einem turnusmäßigen Länderbericht, der am Montag in Genf veröffentlicht wurde. Täter seien Berichten zufolge oft Mitglieder der regulären Streitkräfte und deren Verbündete. Fulani würden auch weiterhin von der Polizei besonders scharf beobachtet. Im militärisch regierten, teils auch von Dschihadisten kontrollierten Burkina Faso stehen Fulani unter dem Generalverdacht, mit islamistischen Terroristen verbunden zu sein. Nach Recherchen der Menschenrechtsorganisation Human Rights Watch töteten das burkinische Militär und verbündete Milizen in den vergangenen Jahren 100 Zivilisten in zahlreichen Orten des Landes. Umgekehrt brachten Milizen zahllose Bewohner in Dörfern um, die als Unterstützer der Regierungsseite gelten. Seit 2023 starben in Burkina Faso laut Human Rights Watch über 1.800 Zivilisten gewaltsam. Themenwechsel. Wir blicken nach Mosambik. Der Vorsitzende der dortigen Bischofskonferenz, Erzbischof Ignacio Saure, hat den Terroranschlag auf die historische Pfarrkirche St. Louis de Montfort in der Provinz Cabo Delgado und weitere katholische Einrichtungen als barbarisch verurteilt. In einem Statement für Radio Vatikan mahnt er Achtung und Respekt gegenüber den Christen an und fordert ein Ende der Gewalt.
1: Am 30. April hatten Terroristen den Ort Mesa im Norden des Landes ins Visier genommen. Der Vorsitzende der Bischofskonferenz von Mosambik, Ignacio Saure, ist schockiert von dem Angriff auf die katholische Mission Saint-Louis-Marie de Montfort in Minheni in der Diözese Pemba. Die Mission wurde im Jahr 1946 von den Montfortanern aus den Niederlanden gegründet und gilt als authentisches Erbe der ersten Jahre der Evangelisierung von Cabo Delgado. Aktuell ist von der Mission kaum noch etwas übrig. Am späten Donnerstagnachmittag brannten die Angreifer die Pfarrkirche São Luís Maria de Montfort, das Sekretariat und die Residenz der Missionare nieder. Sie verwüsteten den Kindergarten und ließen, kurz gesagt, die gesamte Mission in Trümmern zurück. Berichtet uns Erzbischof Saure, spürbar geschockt. Als ob diese barbarische Zerstörung der Infrastrukturen, die dem religiösen und sozialen Dienst der Gemeinschaft dienen, nicht schon genug wäre, verbreiteten die Angreifer erneut deutlich und nachdrücklich Hassbotschaften gegen die Christen, berichtet der Vorsitzende der Bischofskonferenz. Der Angriff auf die Mission der Montfortaner ist der jüngste einer Reihe von Attacken, die Militanten mit Verbindungen zur Terrormiliz Islamischer Staat in Mosambik zugeschrieben werden. Der Vorsitzende der Bischofskonferenz des Landes fordert in dieser Situation eindringlich ein Ende von Hass und Gewalt gegen Christen und erwirbt für Dialog. Hört auf, Zerstörung und Tod zu sehen. Hört auf, zu Christenfeindlichkeit anzustacheln. Möge Islamfeindlichkeit niemals aufkommen, denn die Muslime sind nicht unsere Feinde, sie sind unsere geliebten Geschwister. Der Erzbischof von Nampula betont, dass die Christen vor Ort immer friedlich seien und Gewalt ablehnen.
2: Isto contraria completamente a nossa cultura de convivência pacífica.
1: Das steht in völligem Widerspruch zu unserer Kultur des friedlichen Zusammenlebens zwischen Menschen unterschiedlicher religiöser Überzeugung in Mosambik, zu unserem Selbstverständnis, unserem Handeln und unserem Leben in Frieden, erklärt Erzbischof Saure mit Blick auf die Gewalt. Er stellt sich im Namen der Bischofskonferenz und aller Christen deutlich gegen Gewalt und ruft im Statement für die Vatikanmedien eindringlich zu Achtung und Liebe unter den Menschen und Religionen in Mosambik auf.
2: Como cristão, e presidente da Conferência Episcopal de Moçambique.
1: Angesichts dieses weiteren verwerflichen Vorfalls möchte ich als Mosambikaner, als Christ und als Vorsitzender der mosambikanischen Bischofskonferenz meine entschiedenste Ablehnung der Gewalt gegen Christen zum Ausdruck bringen. Ich appelliere eindringlichst an den gegenseitigen Respekt und die Liebe unter denen, die sich als Kinder Gottes bezeichnen und in unserem speziellen Fall unter den Gläubigen der abrahamitischen Religionen wie Christentum und Islam. Denn der Gott Abrahams, der Gott Mohammeds und der Gott Jesu Christi ist kein Gott des Hasses und des Verbrechens, sondern ein Gott der Liebe. Für Radio Vatikan, Stefanie Stahlhofen.
0: Und wir blicken ins Heilige Land. Deutliche Worte zur aktuellen Situation dort und der Rolle der Christen vor Ort hat der Patriarch in Jerusalem, Kardinal Pier Battista Pizzaballa, vor genau einer Woche in einem langen Hirtenbrief gefunden. Das hat der Vikar des Lateinischen Patriarchats für Palästina, William Shomali, zum Anlass genommen, über die Rolle der Christen nachzudenken. Er lädt dazu ein, keine Vorurteile zu haben, keine vergifteten Erinnerungen, die zu Hass und Gewalt führen. Es bedeutet, den anderen als Ebenbild Gottes anzunehmen. Und derzeit ist das ein ernstes Problem. Wenn jeder den anderen als Feind mit Feindseligkeit betrachtet, führt das zu Krieg und Rache. Man muss den anderen daher mit einem wohlwollenden Blick sehen, als jemanden, der das Bild Gottes in sich trägt, auch wenn er anders ist als ich. Das ist ein grundlegendes Problem im Heiligen Land. Wie betrachten wir den anderen? Wie kann man in Dialog treten, wenn seit vielen Jahren jeder Dialog praktisch unmöglich erscheint? Es stimmt, der Patriarch erkennt an, dass sich der Dialog derzeit in einer Krise befindet. Aber man muss aus der Sackgasse des Elitendialogs herauskommen und zum Dialog des Lebens übergehen. Ein Dialog des Lebens, der sich zum Beispiel in den Schulen des Patriarchats zeigt. Von 63.000 Schülern seien etwas mehr als die Hälfte Muslime, unterstreicht der Vikar. Es gibt also einen existenziellen Dialog. Die Schüler lernen 12 Jahre lang gemeinsam. Deshalb muss man im Dialog bleiben, im Dialog des Lebens. In den Krankenhäusern können die Patienten Muslime, Juden oder Christen sein. Das sind kleine Gesten, aber sie sind wichtig, denn man muss immer mit kleinen Schritten beginnen. Kürzlich habe man begonnen, mit liberalen Rabbinern in Dialog zu treten, die offen sind und bereit, mit den Palästinensern zu sprechen, berichtet Shomali. Man sollte vielleicht damit anfangen, über die menschliche Würde zu sprechen. Denn wenn wir überzeugt sind, dass jeder Mensch eine eigene, gleiche Würde besitzt, dann ist das bereits ein guter Anfang. Man muss bei den gemeinsamen Punkten beginnen, bei dem, worin wir übereinstimmen. Dann kann man langsam, wenn ein Vertrauensklima entstanden ist, auch zu den Punkten kommen, in denen es Unterschiede gibt. Wir können all das nicht allein tun, aber mit der Freude des Evangeliums werden wir es schaffen, schreibt der Patriarch abschließend in seinem Hirtenbrief. Eine pastorale Botschaft, die die Gläubigen des Lateinischen Patriarchats von Jerusalem gerade in diesem besonderen Moment besonders nötig hätten, betont William Shomali. Ja, sie brauchen ihn, denn wir leben in wirtschaftlich schwierigen Zeiten. Die Zukunft erscheint düster angesichts all der Angriffe von Siedlern auf palästinensische Dörfer und Städte, in denen Muslime und Christen leben. Überall, wohin wir gehen, in den täglichen Nachrichten wird darüber berichtet, zusätzlich zu dem, was in Gaza oder im Südlibanon geschieht. Die Nachrichten sind also nicht beruhigend. Deshalb brauchen wir Orientierungspunkte, um zu verstehen, warum wir nicht verzweifeln dürfen. Dieser Brief gibt eine Antwort auf unsere Frage. Warum müssen wir die Hoffnung bewahren? Und damit sind wir am Schluss unserer Sendung angekommen. Schön, dass Sie dabei waren. 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Damit darf ich mich für heute von Ihnen verabschieden. Mein Name ist Christine Seuss. Schön, dass Sie dabei waren und bis zum nächsten Mal. 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